0: Willkommen, es heißt Radio Tunis, internationaler Rundfunk, deutsches Programm am Mikro. Eure NS DJ des Tages ist seit 19 Uhr schon hier parat. Mrs. DJ, unsere liebe Hueda Bizit. Wie gesagt, heute hatten wir den 30. Juni und somit der 181. Tag des gregorianischen Kalenders. Morgen den 1. Juli, genau. Ja, der 1. Juli, das ist der 182. Tag des gregorianischen Kalenders. Somit bleiben es immerhin 183 Tage bis zum Jahresende. Damit gehört der 1. Juli auf die Tage bezogen zur ersten Jahreshälfte, obwohl er von den Monaten her der zweiten Jahreshälfte zugerechnet wird. Heute feierte man was? Der Asteroid Day, deutsch Asteroidentag oder auch internationaler Asteroidentag. Es ist ein jährlicher Gedenktag, für der über Asteroiden mögliche Risiken und gegebenenfalls Abwehrmaßnahmen informiert. Der Asteroid Day findet am 30. Juni statt, dem Datum, an dem 1908 das sibirische Tunguska-Ereignis stattfand. Und mit den besten Hits, den besten Remixes geht es natürlich nur bei uns weiter. Bleibt einfach nur dran.
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Das Bildungsministerium kündigte die Eröffnung der Anmeldungen für den SMS-Dienst ab morgen an, um die Ergebnisse der Prüfungen des letzten Jahres zu erhalten, und zwar der 9. Klasse. Dieser Service wird ab 10 Uhr morgens verfügbar. Um sich für diesen Service anzumelden, muss der Schüler eine SMS an die Nummer 85.005 senden, noch einmal 85.005 senden, die das Wort NÖF in vollen Buchstaben und in Großbuchstaben enthält, gefolgt von einem Leerzeichen und der Anmeldenummer für die Prüfung. Diese Nummer muss aus 6 Ziffern bestehen, wie in der an den Bewerber gerichteten eine Berufung angegeben ist.

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0: Ja, der Sommer hat uns voll aufgefangen. Und zwar ab morgen, dem 1. Juli, gilt in Tunesien wieder die Sommerarbeitszeit für den öffentlichen Dienst. Bis zum 31. August arbeiten Behörden und öffentliche Verwaltungen montags bis donnerstags von 8 Uhr bis 14:30 Uhr, freitags von 8 Uhr bis 13:30 Uhr. Auch die Post passt ihre Öffnungszeiten an. Sie ist montags bis donnerstags von 7:30 Uhr bis 13 Uhr und freitags bis 12:30 Uhr geöffnet. Ziel dieser Sommerregelung ist es, den Arbeitsalltag an die hohen Temperaturen der Sommermonate anzupassen. So kommen wir auch zum Geburtstagskind des heutigen Tages. Ja, hot ist er, und zwar wird er oder wurde er gerade 60. Genau, die Rede ist hier von Mike Tyson. Für diejenigen, die wissen wollen, wer überhaupt morgen Geburtstag hat, und zwar diese hier: Gottfried Wilhelm Leibniz. Natürlich habe ich auch ein Zitat von Leibniz. Er sagte dies: Es ist eine meiner Überzeugungen, dass man für das Gemeinwohl arbeiten muss und dass man sich im selben Maße, in dem man dazu beigetragen hat, glücklich fühlen wird.
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Der tunesische Wetterdienst warnt vor einer Wetterverschlechterung in mehreren Landesteilen, vor allem in den Gouvernoraten Kasserine, Sidi Bouzid, Kairouan, Kef, Siliena, Sagouan, Mehdia, Gafsa werden teils kräftige Regenfälle mit Niederschlagsmengen zwischen 20 und 40 Millimetern erwartet. Dazu kommen Gewitter, örtlich auch Hagel sowie starke Windböen. Im Südwesten können die Winde, außerdem Sand und Staubstürme verursachen. Die Bevölkerung wird gebeten, die Wetterentwicklungen aufmerksam zu verfolgen und im Straßenverkehr besonders vorsichtig sein. Ja, weiter zu diesem Semir, und zwar Fußball-Weltmeisterschaft 2026 sorgt weiter für Spannung. Gestern qualifizierten sich Brasilien mit einem 2:1 gegen Japan sowie Paraguay nach einem dramatischen Elfmeterschießen gegen Deutschland für das Achtelfinale. Zudem setzte sich Marokko im Elfmeterschießen gegen die Niederlande durch. Heute Abend stehen die nächsten Entscheidungen an. Die Elfenbeinküste trifft auf Norwegen. Anschließend fordert Frankreich die Auswahl aus Schweden. In der Nacht folgte schließlich das Duell zwischen Gastgeber Mexiko und Ecuador um das letzte Achtelfinale des Tages. So, das war's wieder, wenn es heißt Radio Tunis, internationaler Rundfunk, deutsches Programm. Am Mikro Eurenes, DJ des Tages, seit 19 Uhr schon hier parat. Huay der Bisit, bleibt gesund und munter, morgens auch ein wunderschöner Tag und tschüss.